Tach, ich heiße Gottlieb Wendehals. Und was Sie jetzt hier original hören tun, ist Herbert. Herbert ist mein Rhythmusgerät und Herbert geht vollautomatisch. Schaut dann, gute Unterhaltung.

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Und mit dem Song Up von Olly Murs und Demi Lovato oder Lovato begrüße ich euch hier im Studio Drüpplingsen zu einer neuen Ausgabe. 2 Stunden, ich hoffe, gute Unterhaltung, viel Musik, viel quasseln werde ich auch wieder am Mikrofon Ille Wallis und ja, dann legen wir doch mal los. Übrigens, ich habe noch ein paar Geburtstagskinder und diese Demi Lovato, wie gesagt, ich weiß nicht, wie man die richtig ausspricht, gehört auch dazu und habe ich mal gegoogelt, wer das ist. Demetria Devon Demi Lovato ist eine US-amerikanische Sängerin und Schauspielerin und sie wurde durch die Rolle der Michi Torres im Disney-Film Camp Rock bekannt. Also mir war sie überhaupt nicht bekannt, aber das muss ja auch nicht sein. Ja, dann legen wir mal los. Ich wünsche euch gute Unterhaltung und jetzt kommt Kodo Döff.

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1: Nun habe ich gerade gegoogelt, DÜF heißt natürlich deutsch-österreichisches Feingefühl. Und eigentlich habe ich den Titel gespielt, weil Inga Humpe angeblich Geburtstag hat. Jetzt habe ich da mal ein bisschen gegoogelt, das stimmt überhaupt nicht, der hat im Januar Geburtstag. Also auf diese ganzen Statistiken darf man sich auch nicht verlassen. Aber egal, der Titel ist klasse und die Frau ist auch klasse. Und jetzt komme ich mal zu einem Wunsch und da muss ich mich bei der Uschi Kolling entschuldigen. Den habe ich nämlich schon zweimal nicht geschickt oder nicht gesendet, obwohl sie sich den gewünscht hatte. Ja, ganz einfach, ich hatte den Song nicht, aber jetzt habe ich ihn. Und jetzt spiele ich ihn für dich, Uschi. Harry Belafonte mit The Hands I Love.

Normalerweise bleibe ich ja neutral in meinen Sendungen, aber es gibt etwas, das ärgert mich, da kann ich mich aufregen und wütend werden. Und wer mich mal wütend erlebt hat, oha. Es geht um die Sportveranstaltungen, die da im Moment sind. Und wir haben nun mal sehr, sehr viele Medaillen gewonnen, sehr oft von Farbigen. Die sind aber auch in Deutschland teilweise geboren oder sind auf jeden Fall seit vielen Jahren in Deutschland, zahlen ihre Steuern, holen für uns die Goldmedaillen oder andere Medaillen. Und dann werden die im Internet dermaßen runtergemacht, das kotzt mich so an, da kann ich mich nur noch aufregen. Das musste ich mal loswerden. Und da finde ich, bietet sich der Titel an von Peter Alexander. Hier ist ein Mensch, denn wir sind alle Menschen. Und wie hat mir jetzt jemand gesagt, ich glaube, die Monika war das, die haben auch rotes Blut, genau wie wir.

Peter Rubin, wohin die Füße tragen. Ja, das habe ich auch mit Absicht gespielt, dieses Lied. Ich muss euch nämlich privat mal etwas erzählen. Ich habe mir vor ein paar Tagen ganz, ganz fürchterlich die Zehen wehgetan. Also ich weiß nicht, ich glaube, der eine Zeh ist sogar angebrochen oder zumindest ganz, ganz fürchterlich verstaucht. Also ich habe Schmerzen und es sieht auch nicht gut aus. Ich nehme also zurzeit einen Stock. Muss ich Gott sei Dank nicht mit den Füßen moderieren, sondern kann das immer noch mit meinem Mund machen. Aber ich wollte dann meinen Kindern bei einem Anruf erzählen, was mir passiert ist. Und da fiel mir doch tatsächlich auf, dass es für die Zehen keinen Namen gibt. Also wir haben an den Händen den Zeigefinger, den Daumen, den kleinen Finger, den Mittelfinger, Ringfinger und so weiter. Was ist denn mit den Füßen? Und das habe ich dann tatsächlich mal gegoogelt. Und das kommt dann jetzt nach dem nächsten Song. Solange du deine Füße unter meinen Tisch stellst oder so ähnlich heißt es, glaube ich, von den Hörnern.

0: aus und überhaupt kannst du eigentlich mal diesen blöden Kopfhörer ausziehen, wenn ich mit dir spreche.
1: Dann fragen Sie doch mal, Frau Dr. Wallis. Also anders als bei den Fingern haben die mittleren Zehen im Alltag keine eigenen Eigennamen. Sie werden von innen nach außen mit Nummern oder lateinischen Begriffen benannt. Nur der große und der kleine Zeh haben feste Namen. Der große Zeh, also die Großzehe oder medizinisch Hallux digitus pedis 1. Der zweite Zeh, die Zeigezehe, digitus pedis 2. Dritter Zeh, Mittelzehe, naja, das hätte ich noch gewusst, digitus pedis 3. Vierter Zeh, Ringzehe, also wie beim Ringfinger, digitus pedis 4 und kleiner Zeh, kleine Zehe oder medizinisch digitus minimus, digitus pedis 5. Also, das haben wir jetzt auch geklärt und nur so zur Info, bei mir ist es pedis 3 und pedis 4. Ach gut, haben wir die medizinische Abteilung auch abgehandelt. Und was mir jetzt gut tät, das besingt Nick P., nämlich mit den Füßen im Meer zu sein. Wäre das schön.

Wolfgang Schwalm hat auch Geburtstag diesen Monat. Und da habe ich einen Song rausgesucht, der eigentlich gar nicht mehr zutrifft. Die Wildecker Herzbuben mit Weil wir Freunde sind. Die beiden haben sich wohl verkracht, sind zumindest nicht so im ganz Guten auseinandergegangen. Und das ist wirklich sehr, sehr schade. Aber ich spiele den Song trotzdem sehr gerne, weil ich habe ja hier auch ganz, ganz viele Freunde. Und dafür möchte ich mich auch mal bedanken.

Ja, dann nutze ich doch mal die Gelegenheit, mich auch zu bedanken bei den ganzen Redakteurinnen und Redakteuren, die meine Sendung immer jede Woche bringen. Und einige sind schon wirklich mir seit 10 Jahren treu und bei denen möchte ich mich dann mal bedanken. Das ist der Carsten, der Urs, der Thorsten, Fritz, Harald, Andreas, Christian. Nee, Christian ist noch nicht so lange dabei. Dann der Meinolf, die Verena und die Tina und ach und. Ja, danke, dass ihr meine Sendung immer schön spielt. Und ganz besonders bedanken möchte ich mich bei meinem Kollegen Gernot Dulata, der mit mir zusammen oder es mir zugetraut hat, mit mir Sendungen zusammen zu machen. Ich weiß nicht, ob da noch mal was in Planung ist. Wäre schön, ich würde mich freuen. Aber ich darf ja so Beiträge in seine Sendung schicken. Und solange er mir das noch zutraut, danke, lieber Gernot. Ja, und da habe ich einen Titel gesucht. Dann nehme ich doch mal Judith und Mel. Danke für alles.

Und ich habe noch ganz, ganz viele Dinge heute auf Lager und es wird albern, kann ich euch jetzt schon sagen. Und da ist mir doch tatsächlich gerade, passend zu meinem Unglück mit dem Fuß, was ja nun wirklich schmerzt, ist mir ein Witz untergekommen. Da ist ein Bild, da sitzt Petrus in einem großen Sessel, davor ein kleiner Engel, der einen Fuß mit vier Zehen in die Höhe hält. Und er fragt Petrus, ist der gut so? Da sagt Petrus, mach noch einen kleinen Zeh dran. Wofür? Für die Möbel, vertrau mir, das wird lustig. Ist der extra für mich gemacht? Das ist ja wohl nicht wahr. Jetzt bin ich beleidigt.

So, nach diesem wunderschönen Song habe ich mich wieder beruhigt und ich bin nicht mehr beleidigt. Das waren nämlich die Mühlenhof-Musikanten, ewig nicht gehört. Dat noch in 100 Jahren de Galen Blumen blühen, das ist so ein schönes Lied. Und das habe ich mir dann eben gegönnt als kleine Entschädigung. Ja, dann habe ich jetzt noch ein paar Geburtstagskinder, nämlich Richard Gere, Reinhard Fendrich und Heintje. Und dann erzähle ich euch ein bisschen was, das ist nämlich ganz wichtig. Das habe ich in der letzten Zeit immer vergessen und ein bisschen vernachlässigt. So kommt ihr Haustier gut durch die Hitze. Und es soll ja nochmal so eine Hitzewelle kommen, also dann denke ich mal, liege ich da richtig. Jetzt singt erstmal Heintje, A Happy Lad.

Ja, bei Temperaturen von mehr als 30 Grad und mehr machen unseren tierischen Familienmitgliedern zu schaffen. Und da gibt es ein paar Tricks und die erkläre ich euch jetzt. Ein kühles Plätzchen schaffen, da Hunde nicht schwitzen können, brauchen sie Abkühlung von außen. Prima eignen sich dafür Hundekühlmatten, die vorher ins Tiefkühlfach gelegt werden oder auch ein nasses Handtuch. Eiskalte Snacks servieren, für ein leckeres Hunde- oder Katzeneis etwas Tiernassfutter pürieren und mit Wasser vermischt in Eiswürfelbehältern oder Muffinförmchen einfrieren. Ganz wichtig, schon ab 26 Grad droht Kaninchen, Meerschweinchen und Hamstern der Hitzekollaps, da sie nicht schwitzen können. Daher sollte ihr Käfig im Schatten Sonnenverlauf beachten, aber nie im Durchzug stehen. Gerade bei flauschigen Hunden dient das Fell als kühlendes Luftpolster. Wer es zu kurz schert, nimmt ihnen nicht nur den Schutz, der Hund kann auch einen Sonnenbrand bekommen. Und ganz wichtig, abtrocknen nicht vergessen nach der Baderunde im See oder Fluss. Immer mit einem Handtuch abrubbeln, denn feuchtes

Und bevor Reinhard Fendrich singt, geht's hier weiter. Katzen suchen sich gern schattige, kühle Plätze. Die kalten Fliesen im Bad oder auch in der Küche sind dafür perfekt, also Türen offen lassen. Prüfen Sie vor der Gassi-Runde den Fußweg mit dem Handrücken. Ist er unangenehm warm, gilt das auch für die Pfötchen Ihres Vierbeiners. Dann lieber auf schattige Alternativrouten ausweichen oder Hundeschuhe anziehen. Hört sich komisch an, aber es ist gut. Katzen sind Trinkmuffel, können aber fließendem Wasser, zum Beispiel einen kleinen Trinkbrunnen, nicht widerstehen. Alternativ für eine bessere Flüssigkeitszufuhr von Trocken- auf Nassfutter umstellen. Und dann die Klimaanlage einschalten. Die kühlt im Auto besser als ein offenes Fenster. Naja, das kennen wir ja. Zudem kann die Zugluft bei empfindlichen Tieren für schmerzhafte Augenentzündungen sorgen. Und ganz wichtig, Warnzeichen erkennen. Legt sich ein Hund auf die Seite und hechelt dabei sehr schnell, ist das ein Anzeichen, dass der Vierbeiner überhitzt. Dann schnell für Abkühlung sorgen, etwa das Tier reinbringen und ihm etwas zu trinken anbieten. So, und jetzt die nächste Musik. Reinhard Fendrich mit Macho Macho.

letzten drei habe ich, glaube ich, noch. Sonnenschutz auftragen. Nasenspitze, Ohrränder, der Bauch und die Leistengegend sind bei vielen Hunden anfällig für Sonnenbrand. Hier hilft ein Sonnenschutz. Ausschließlich spezielle Sonnencreme für Tiere verwenden. Unsere kann für sie giftig sein, das habe ich auch nicht gewusst. Kleintiere und Vögel brauchen jetzt viel Flüssigkeit. Saftiges Grünfutter, etwa eine Gurke oder ein feuchtes Handtuch über den Käfig gelegt, schützt vor Dehydration. Und die Fische sind echte Sensibelchen, was die Wassertemperatur angeht. Daher sollte man sie jetzt täglich im Blick behalten und gegebenenfalls das Wasser mit einem frischen Schluck runterkühlen. Was habe ich denn mit Fischen? Vater Abraham, kleine Fische werden groß.

Ich ging im Sommer Sonnenschein mit meinem kleinen Töchterlein zum Fluss hinab. Da saß ein Mann mit einer Angel. In einem Eimer dunkelgrün schwammen die Fische, die er fing. Auch ein ganz winzig kleiner Fisch war drin gefangen. Das Mädchen sah dem Tierchen zu, dann fragte sie mich plötzlich: Du, es sieht so traurig aus, kannst du mir das erklären? Findet er denn wieder heim, bleibt der kleine Fisch so klein? Sag mal, Papi, was wird später aus ihm werden? Kleine Fische werden groß, sagte ich und dachte bloß, und dann schwimmen sie

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Und in der zweiten Stunde erzähle ich euch dann etwas über ausgefallene, seltene und zum Teil sehr bekloppte und verrückte Berufe.

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1: Schön, dass ihr noch dabei seid zur zweiten Stunde hier bei mir im Studio Dribblingsen. Am Mikrofon weiterhin Ille Wallis. Und ich habe ja schon am Anfang erzählt, Richard Gere hat auch Geburtstag. Und ich habe auch erzählt letztens schon, dass es eine Neuauflage geben soll mit Julia Roberts und Richard Gere und Pretty Woman. Ich bin mal gespannt, wie das gehen soll. Also ich würde mir den auf jeden Fall angucken. Schon alleine wegen Richard Gere. Ja, und einen Song habe ich natürlich auch. Roxette, It Must Have Been Love.

0: Ach, wo ich gerade dabei bin und von Roy Orbison natürlich auch schwärme. Ja, der hat viel dazu beigetragen, dass ich bei der Musik bin. Also nicht er persönlich, aber seine Musik. Und unter anderem natürlich eins von seinen späteren Liedern In Dreams. Und das spiele ich jetzt.
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Ich wollte mir gerade so einen Pausensnack holen, beziehungsweise ein Eis. Und da ist mir eingefallen, was ich vor ein paar Tagen gelesen habe. Da werden nämlich Zuckerfallen entlarvt. Man denkt immer Zucker, Honig, na gut, vielleicht auch noch irgend so eine Fruchtsüße oder Glucose. Man glaubt nicht, was alles unter dem Begriff Zucker läuft, also mit anderen Namen. Ich mach mal im Schnelldurchgang. Hinter diesen Tarnnamen verbirgt sich Zucker. Dextrose, Dicksaft, Fruchtsüße, Fructose, Fructose-Glucose-Sirup, Fructose-Sirup, Gerstenmalzextrakt, Glucose, Glucose-Fructose-Sirup, HFCS, was immer das heißt, Inulin, Isoglucose, Joghurtpulver, Laktose, Magermilchpulver, Maltodextrin, Maltose, Melasse, Molkenerzeugnisse, wie heißt das? Oligofructose, Saccharose, Traubensüße und Vollmilchpulver. Mahlzeit. Zucker im Kaffee muss auch nicht sein. Also Kaffee muss schon nicht sein und dann noch mit Zucker geht gar nicht. Aber Erik Silvester findet es gut.

Also, ich sag euch, Berufe gibt's, von denen habt ihr im Leben noch nichts gehört. Es gibt einfache, zum Beispiel den Industriekletterer, der führt Reparaturen an Windkrafträdern, Brücken oder Hochhäusern aus, wo Kränen nicht hinkommen. Dann gibt's einen Golfballtaucher, taucht in Teiche von Golfplätzen, um verlorene Bälle zu bergen und zu recyceln. Aber jetzt kommt's, es gibt den Geflügelschlechtsfinder. Bestimmt direkt nach dem Schlüpfen das Geschlecht von Küken. Also das ist aber auch ein Job. Und dann habe ich noch hier Bananenreifer. Überwacht und steuert die Reifung von Bananen in großen Lagern. Ja, habe ich doch den passenden Song, den Banana Boat Song mit Harry Belafonte.

schmeiß mich gerade weg hier. Der nächste Beruf wäre dann ein Okularist oder man sagt auch Glasaugenmacher. Der fertigt künstliche Augen aus Glas oder Kunststoff an und passt sie an. Und dann gibt's noch den Wachszieher, stellt Kerzen und Figuren aus Bienenwachs her. Den Foodstylisten richtet Essen für Werbung, Kochbücher und Fotos an, damit es perfekt aussieht. Und dann haben wir noch einen Puppendoktor, repariert alte Puppen und Plüschtiere mit viel Geduld und Feingefühl. Und dann lassen wir doch jetzt Roberto Blanco mal singen, den Puppenspieler von Mexiko.

0: fahren die zwei Münchner in Hamburg mit dem Orchester James Last. Und schon mal einen Wunsch erfüllen, und zwar für den Andi. Tausendmal berührt, tausendmal ist nichts passiert. Klaus Lage.
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0: Das ist doch mal ein toller Beruf. Alibi-Vermittler. Erfindet Geschichten oder Alibis für Kunden, die ein Doppelleben führen oder Dinge verheimlichen möchten. Da passt doch der Kriminaltango mit dem Hasi Osterwald Sextett.
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Ach, diesen Job, den können, glaube ich, viele ausfüllen. Und ich glaube, ich wäre da auch nicht so ganz ungeeignet. Es gibt den Beruf des professionellen Schläfers. Der testet Betten, Kissen und Decken in Hotels oder für Hersteller, indem er den Schlafkomfort bewertet. Gute Nacht, Freunde. Reinhard May.

0: 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Für die Freiheit, die als steter Gast bei euch wohnt, habt Dank, dass ihr nie fragt, was es bringt, ob es lohnt. Vielleicht liegt es daran, dass man von draußen meint, dass in euren Fenstern das Licht wärmer scheint. 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
1: Jetzt wird's ganz gruselig. Habt ihr denn gewusst, dass man auch arbeiten kann als Erschrecker in Geisterbahnen? Der arbeitet oder die Person arbeitet als professionelles Monster oder Zombie in Freizeitparks, um Menschen Angst einzujagen. Da habe ich doch auch einen passenden Titel. Ray Parker Jr. mit Ghostbusters.

Ja, diese KI-Sache im Moment, die lässt mich doch nicht los, muss ich wirklich sagen. Und ich glaube ja auch jeden Mist, wollte ich sagen. Aber ja, so ist das leider. Vielleicht seid ihr auch so die Leute, die an alles glauben oder die allen Leuten glauben, was sie einem erzählen. Wie gesagt, ich gehöre auch zu den Believern und den Song habe ich jetzt mal rausgesucht von den Monkees, I'm a Believer.

0: Und dann komme ich doch zu meinem Ohrwurm der Woche, damit ich den nicht wieder vergesse. Und ist es nicht mal wieder an der Zeit, Danke zu sagen? Merci. Und ich habe die Originalversion von Udo Jürgens rausgesucht. Merci, Cherie, für alle Lieblingsmenschen dieser Welt.
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0: so schön. Merci, chérie. So schön, so schön. Merci.
1: Ich sprach ja vorhin schon über das Glauben und der Heinz, das passt ja zufällig, der Heinz aus der Schweiz hat sich einen Song für die Helga in Wuppertal gewünscht und zwar von Cher, Believe.

Ach, es ist schon witzig, wenn dann so Grüße reinkommen. Wir sind ja dann oft im Chat, auch bei Radio Alperose in der Schweiz. Und dann wünscht sich jemand was und ein paar Minuten später wünscht sich der Nächste auch was. Die wissen das natürlich nicht voneinander, weil das schicken sie mir, die Wünsche schicken sie mir privat. Und so war das in diesem Fall auch. Der Heinz hat mir was für die Helga geschickt und die Helga hat mir was für den Heinz geschickt. Aber nicht nur. Also sie grüßt ganz lieb den Heinz oder Heinzchen, wie sie immer sagt, den Urs, den Peter und den Andi. Und sie hat sich einen Titel rausgesucht, Wahre Freundschaft. Und ich konnte mich nicht entscheiden, nehme ich jetzt den Montanara-Chor oder die Schäfer. Ich habe mich, weil ich liebe Männerchöre, und ich habe mich für den Montanara-Chor entschieden. Und keine Angst, ich lasse das Mikrofon ausgeschaltet, weil sonst würdet ihr mich hier aber sowas von singen hören. Das war nämlich eins meiner Lieblingslieder, und das habe ich mir immer in der Schule gewünscht, wenn ich Geburtstag hatte. Und als ich im Chor war, im Schulchor, da habe ich mir das auch immer, haben wir das immer gesungen. Montanara-Chor mit Wahre Freundschaft. Ach, Erinnerungen.

Ich gestehe, es kamen ein paar Tränchen, das muss ich wirklich sagen. War schön im Chor. Apropos Erinnerungen, die ganz älteren, sage ich mal, Zuhörer, die mir schon seit vielen Jahren zuhören, die wissen, dass ich mit Wolfgang Nass mal zusammen meine Gedichte vertont habe, beziehungsweise ich habe die gesprochen und gedichtet und er hat die Melodien dazu geschrieben. Dann hat er zwischendurch aber auch mal andere Sachen geschickt, ohne meine Texte, und dazu gehörte das Klavierfinal. Wunderschön von ihm komponiert. Ja, und jetzt hat der Andi sich das mal vorgenommen, diesen Titel. Und er hat den neu, wie sagt man, arrangiert und hat andere Musikinstrumente untergelegt. Ja, ich muss natürlich meckern, weil meine Posaunen sind da immer noch nicht bei. Aber das ist ein Insider. Aber ich habe trotzdem noch einen Text und den lese ich jetzt noch vor. Die Melodie hat Wolfgang Nass geschrieben für eine sehr liebe Freundin, die durch einen Unfall ums Leben gekommen ist. Wolfi wollte damals ein Lied mit Text machen. Die Melodie hat er direkt am Klavier eingespielt und beim Refrain hatte er direkt den Text im Kopf. Doch ein Unfall nahm mir das Leben. Moni, ich konnte es nicht verstehen. Ich wusste nur, ich werde dich nicht wiedersehen. An dem Tag, als die Glocken läuteten, alle Glocken nah und fern, wusste ich nur, du bist jetzt auf einem anderen Stern. Aber da er an den Strophen verzweifelt ist, hat er es bei der Instrumentalversion gelassen. Aber dadurch ist es irgendwie auch zeitlos geblieben, ob als Erinnerung oder als Klavierfinal. Ja, und das hat er wirklich sehr schön gemacht, der Andi, muss ich sagen. Und jetzt hören wir uns das mal an.

Wie sagt Rüdiger Hoffmann immer, ich weiß nicht, ob ihr es wisst, dass ich ein großer Fan von Gospelmusik und von Countrymusik bin. Und das kommt alles ein bisschen immer zu kurz. Und ich habe mal mit dem Kollegen Gernot überlegt, der ist ja in einem Gospelchor, ob man da nicht auch mal eine Sendung machen kann. Da fehlen mir natürlich noch so ein paar Songs, obwohl, wenn man das mal googelt, da ist ja fast jeder zweite Song ein Gospel oder ein Western-Song. Und jetzt habe ich einen Medley rausgesucht von Dirk Schiefen, der spielt wunderschön auf der Trompete ein paar von diesen Gospels.

Das war's. Schluss, aus, Sense. 2 Stunden sind vorbei. Ich bedanke mich, dass ihr wieder so schön zugehört habt, und ich bedanke mich auch bei all denen, die in den Chat kommen. Ja, und ich denke, ich mache noch ein bisschen weiter und wir hören uns in einer Woche hoffentlich gesund und munter wieder. Dann kann ich auch wieder laufen, obwohl, wie gesagt, ich spreche hier nicht mit den Füßen, ich spreche mit dem Mund. Also, jetzt habe ich noch einen Song, den habe ich gefunden, den kannte ich vorher auch nicht. Den finde ich, den könnte ich eigentlich nochmal als meinen Ohrwurm der Woche machen. Auf jeden Fall wird es mein Lieblingssong der Woche. Das ist ein Classic Country oder nennt sich Classic Country Memories. Let me love, let me stay. Und damit sage ich alles Liebe. Dankeschön fürs Zuhören. Bis bald, eure Ille.

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1: Die Woche fliegt ja vorbei. Schon wieder eine neue Folge von Sebes Welt. Ich fange diesmal an mit Connie Francis und dem deutschen Titel Barcarolle in der Nacht 1964. Connie Francis ist eine US-amerikanische Pop- und Schlagersängerin italienischer Herkunft und die erfolgreichste Sängerin der 50er und 60er Jahre. Sie erwähnt, dass in den frühen Jahren die Sprachbarriere ihr erschwerte, vor allem in Deutschland. Francis fuhr fort, dass Deutschlands bekannter Sänger Freddie Quinn auf 2 bis 3 Millionen Singles pro Song verkaufte. Erfahrene Texter Ralf Maria Siegel verfasste englische Lieder mit deutschen Texten, zum Beispiel Heartaches by the Number, was übersetzt Liebe ist ein seltsames Spiel, die anschließend durch mehrere Künstler auf dem deutschen Markt wie Steve Malmquist und die Jolly Sisters gebracht wurde. Als diese Versionen keine Hits wurden, beschloss Francis ihre Songs selbst in deutscher Sprache aufzunehmen und mit großem Erfolg.

Das war Elmut Hammond und den Titel The Free Electric Band aus 1973. Elmut Hammond ist ein Sänger, Songwriter und Musikproduzent. 1966 gründete er die Gruppe The Family Dog. Mit der Komposition Sympathy hatten sie 1970 einen Hit. Hammond zog in die USA, wo ihm im Herbst 1972, in dem er ebenfalls in Zusammenarbeit mit Hazelwood Astander It Never Rains in Southern California der Durchbruch als Sänger gelang. Es folgten weitere Solo-Erfolge von Hammond, wie The Free Electric Band, Peacemaker, I'm a Train, Everything I Want to Do und Down by the River, eines der ersten Lieder gegen Verschmutzung von Flüssen durch Industrie. Jetzt kommt Martika, I Feel the Earth Move, 1989. Martika ist eine US-amerikanische Singer-Songwriterin und sie veröffentlichte zwei international erfolgreiche Alben in den späten 80er und frühen 90er Jahren. Sie verkaufte über 4 Millionen Exemplare weltweit. Bereits als Kind stand Martika als Gloria in The Show Kids Incorporated von Disney Channel vor der Kamera. 1982 spielte sie in dem Musical Annie, einen der Weisen. Fortan war sie häufig im Kinder-TV-Programm des Senders zu sehen. Im Herbst 1988 erschien mit More Than You Know die erste Single von Martika, mit der sie in der Top 20 vordringen konnte. Bei dieser zweiten Veröffentlichung, Toy Soldiers, gelang in Mitte der 1989 der Sprung auf Platz 1 der amerikanischen Charts. 1991 schrieb der US-Musiker Prince einige Songs für Martika.

1967, B.B. Arnold, If You Think You're Groovy. Arnold gehörte einer Familie von Gospel-Musiksängern an und begann schon im Alter von 4 Jahren zu singen. Anfang der 60er Jahre arbeitete sie als Background-Sängerin. Nur wenig später bekam sie von einem Bekannten das Angebot, zusammen mit Smith-Freundin Gloria Scott, die ehemalige I-Cats, die Backing-Band von Ike und Tina Turner, zu ersetzen. Die drei Sängerinnen tourten einige Zeit durch die USA und kamen 1966 nach England, wo sie eine Tournee mit den Rolling Stones absolvierten. 1967 erschien Arnolds Debütalbum The First Lady of Immediate, produziert unter anderem von Mick Jagger. Viele ihrer Songs auf Immediate, darunter der Hit If You Think You're Groovy, waren von den Small Faces für sie geschrieben worden. Als Gegenleistung steuerte Arnold die Background-Gesang für Tin Soldier bei. Außerdem tourte sie 1968 mit der Band.

Meine nächste Gäste, Harold Melvin in the Blue Nose, If You Don't Know Me By Now, 1972. Harold Melvin in the Blue Nose war eine US-amerikanische Gesangsgruppe. Von 1972 bis 1976 avancierte die Band zu einem der erfolgreichsten Vertreter der Philly Sound, einer besonderen Ausprägung des Souls, der sie zu Beginn der 70er Jahre etablierte. Die Gruppe wurde in den 70er Jahren durch ihre zahlreichen Hits auf dem Label Philadelphia International Records bekannt. I Miss You, If You Don't Know Me By Now, The Love That I Lost, Satisfaction Guaranteed und Don't Leave Me This Way. Auch nach dieser Hochphase tourte die Band weiter und veröffentlichte bis zum Tod von Harold Melvin im Jahr 1997 noch mehrere Alben.

So, und jetzt springe ich mal wieder in die 80s. 1982, Survivor und The Eye of the Tiger. Survivor ist eine US-amerikanische Rockband, die 1978 in Chicago gegründet wurde. Die Band erreichte seine größten Erfolge in den 80er Jahren mit seiner Arena-Rock-Sound, vor allem in den Vereinigten Staaten. Die Band ist bekannt für seine Double-Platinum-zertifizierte 1982-Hit Eye of the Tiger, den Titelsong für den Film Rocky III. Singles wie Burning Heart, The Search is Over, High on You, Is It Love und I Can't Hold Back waren Hits in der Mitte der 80er Jahre.

Und das war Bojura mit dem Titel Everybody's Day 1969. Bojura ist eine niederländische Pop- und Folksängerin, die ihren größten Erfolg in den späten 60er Jahren und in den 70er Jahren verbuchen konnte. Bojura, bulgarisch für die Pfingstrose, wurde 1967 von Joel Kooijmans von der Rockgruppe Golden Earring entdeckt. Im selben Jahr erreichte sie mit der von Kooijmans geschriebenen Ballade Everybody's Day Platz 18 der niederländischen Hitparade. 1968 vertrat sie den Niederlanden beim Festival Orfeu d'Or in bulgarischen Burgas. 1969 coverte sie den von Donovan geschriebenen Song If It's Tuesday, This Must Be Belgium. Mit ihrer Version des Songs Frank Mills aus dem Musical Hair kam sie im Februar 1969 auf Platz 8 der niederländischen Charts. Ihren letzten Top 20 Erfolg hat sie 1974 mit dem Boxstop-Song The Letter. 1973 hatte Kincaid einen Hit mit Jenny Jenny, Dreams of Tenapenny. John Kincaid, eigentlich John Knowles, war in den 70er Jahren ein bekannter Schlagersänger. In den 60er Jahren begann er in London als Schlagersänger. Bei einer Tour durch Spanien wurde Mitarbeiter des damals erfolgreichen Record-Labels auf ihn aufmerksam. Die unter den Namen Kincaid im November 1972 veröffentlichte Hitsingle Dreams of Tenapenny, Deutschland Platz 2, hatte nichts mit Knowles zu tun. Kincaid war ein vom Produzenten John Carter konzipiertes Studioprojekt. Knowles nahm mit John Kincaid aber eine selbstgesungene deutsche Version mit dem Titel Jenny Jenny Dreams of Tenapenny auf, mit der er in der Dieter Thomas Heck Hitparade den ersten Platz belegte.

1986 Katrina and the Waves, Sun Street. Katrina and the Waves war eine britische US-amerikanische Band der 80er Jahre. Die Band wurde im Jahr 1981 in Cambridge gegründet und von der US-amerikanischen Sängerin Katrina Lescanich bis zu ihrem Austritt 1998 geführt. Der größte Durchbruch gelang ihnen im Frühjahr 1985 mit dem Song Walking on Sunshine, der weltweit zum Hit wurde und heute in vielen Ländern als Sommerhit populär ist. Als Folge dieses Hits wurde die Gruppe sogar für den Grammy als Best New Artist nominiert. Später gelangen, insbesondere im Vereinigten Königreich, noch etliche weitere kleine Hits. Am 3. Mai 1997 gewannen sie für das Vereinigte Königreich den Eurovision Song Contest mit dem Titel Love Shine Light.

1968 hatte Mary Hopkin einen Hit mit Those Were The Days. Mary Hopkin ist eine britische Sängerin und ihre größten Erfolge hat sie 1968 mit dem Titel Those Were The Days. Mit 17 Jahren wurde sie während der Fernsehsendung Opportunity Knocks von dem Model Twiggy gesehen, die sich an Paul McCartney wandte. Wenig später wurde Mary Hopkin von der Beatles-Plattenfirma Apple Records unter Vertrag genommen. 1968 klang ihr internationaler Durchbruch mit Those Were The Days. 1969 hatten sie einen Hit mit dem Lied Goodbye, das Paul McCartney geschrieben hatte. Mit Knock Knock Who's There holte Mary Hopkin am 21. März 1970 für Großbritannien bei Eurovision Song Contest den zweiten Platz. Einen großen Erfolg konnte Mary Hopkin auch 1976 mit der Single Tell Me Now landen.

Natürlich habe ich schon gehört. Das war Santana und den Titel Samba Party 1970. Die Gruppe Santana, auch als die Santana Bluesman bekannt, ist eine Gruppe seit dem Ende der 60er Jahre mit dem Gitarristen und Sänger Carlos Santana. Carlos Santana hat sich für die Verbreitung des Latin Rock verdient gemacht. Die Band wurde 1969 in San Francisco gegründet. 1971 bis 1972 kam es auch kurzzeitig zu einer Trennung zwischen Santana und der Band. Nur selten übernahm Carlos Santana selbst den Gesangspart. Meist sangen andere Bandmitglieder, so ist auch Black Magic Woman, eine der bekanntesten Stücke der Gruppe, als Sänger der Keyboarder Greg Rowley zu hören. Mein nächster Gast ist Gigi Anderson, Sommernacht in Rom 1985. Gigi Anderson, seine musikalische Laufbahn, begann 1964 als Bandmitglied bei The Records. 1973 startete er als Solokünstler unter dem Künstlernamen Alexander Marco, von 1977

1968 hatte Cream einen Hit mit Sunshine of Your Love. Cream war eine britische Rockband, die von 1966 bis 1968 bestand. Bandmitglieder waren Eric Clapton, Jack Bruce und Ginger Baker. Ihr Sound war eine Mischung von Blues, Hard und Psychedelic Rock und sie gilt als die erste Supergruppe in der Geschichte der Rockmusik. Im April 1966 diskutierten Eric Clapton und Ginger Baker, die miteinander befreundet waren, jedoch in unterschiedliche Bands spielten, die Möglichkeit, eine eigene Band zusammenzustellen. Clapton brachte als mögliche Bassisten Jack Bruce ins Gespräch. Während der ersten Session entstand ein Sound, der alle drei Musiker begeisterte. Sie beschrieben in späteren Interviews und Biografien eine Magie, die sich unmittelbar entfaltete, sobald Bruce, Baker und Clapton zusammenspielten.

0: Mein letzter Titel für heute ist einer von Crispin St. Peter. Nein, nicht sein bekanntes Lied The Pied Piper. Crispin St. Peter war ein englischer Sänger. Er sammelte seine erste Erfahrung als Sänger in verschiedenen Jugendgruppen. Dort lernte er auch Gitarre zu spielen. Der lange, dünne junge Mann wollte eigentlich zunächst Session-Gitarrist werden, versuchte es dann jedoch als Sänger. Mitte der 60er Jahre bekam er unter dem Künstlernamen Crispin St. Peter einen Plattenvertrag. Erfolg stellte sich jedoch zunächst nicht ein. Erst Anfang 1966 gelang mit You're on My Mind der Einstieg in die englischen, später auch in die deutschen und amerikanischen Charts. Der Folgehit The Pied Piper konnte nahtlos an den Erfolg des Vorgängers anknüpfen. Der dritte Single-Erfolg Changes fand deutlich weniger Beachtung und war der letzte Hit des Sängers. Das war's wieder für diese Woche, liebe Oldies-Freunde. Bis zum nächsten Mal. Tschüss, auf Wiedersehen, wie immer natürlich.
1: Tschüss.

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1: Diese Woche fange ich an mit einem schönen alten Titel von Fats Domino, Red Sails in the Sunset aus 1963. Fats Domino ist geboren am 26. Februar 1928 in New Orleans. Der Sänger, Pianist und Komponist lernte das Klavierspiel von seinem Schwager. Entdeckt wurde er in 1949 von einem Produzenten in einem Club in New Orleans, wo er für $3 in der Woche auftrat. Diese verschaffte ihm seine erste Plattenaufnahme, The Fat Man, die sich nach ihrer Veröffentlichung im Januar 1950 zu einem der ersten Millionenseller der Rhythm and Blues entwickelte. Der endgültige Durchbruch gelang ihm 1955 mit Ain't That a Shame und 1956 mit Blueberry Hill, das er in der legendären Ed Sullivan Show erstmals aufführte und zu Dominos größten Hit seiner gesamten Karriere avancierte.

Na, ein super Titel war das. Weiter geht's mit The Tumbleweeds, Somewhere Between 1975. The Tumbleweeds war eine niederländische Country- und Western-Formation, die ihre größten Erfolge in den Mitte 70er Jahren hatten. Das Album Tumbleweeds, die 1975 erschien, wurde Platin ausgezeichnet. In diesem Jahr wurde auch das stark bearbeitete Lied Somewhere Between ein Nummer 1-Hit. Im Jahr 1973 war die Band die erste europäische Country-Band, die hinter den eisernen Vorhang spielten mit einer zweiwöchigen Tour durch Rumänien. In 1974 und 1975 tourte die Gruppe zweimal in den Vereinigten Staaten. Sie spielten auch in der Grand Ole Opry, das berühmteste Lokal der Country-Musik. Die Band war auch auf der Nominierung der Country Music Awards für beste Gruppe, beste Instrumentalisten und beste Sänger. Die Tour war sehr gut empfangen, aber ein großer Durchbruch blieb aus.

Mein nächster Titel ist Diggiloo Diggiley aus Schweden von The Harries, 1984. Die Harries sind eine schwedische Band, die aus drei Brüdern besteht. Sie gewannen den Eurovision Song Contest mit ihrem Schlager Diggiloo Diggiley aus dem Jahr 1984. In diesem und der folgenden Jahr trat sie häufig auf und führte viele Tourneen durch, aber ein weiterer internationaler Hit gelang ihnen jedoch nicht. Die Brüder Harry waren Schwedens erste Boygroup. Ihre Schulung als Musik- und Showleute hatten sie in den USA erhalten. Diggiloo Diggiley entwickelte sich allerdings zu einer Mega-Hit in Schweden und ist dort bis heute unvergessen.

0: Und jetzt ist wieder Zeit für ein berühmtes Duo. Simon & Garfunkel und ihren Titel Baby Driver aus 1969. Simon & Garfunkel war ein amerikanisches Duo, das im Jahr 1957 von den beiden Schülern Paul Simon und Art Garfunkel gegründet wurde. Baby Driver stammt vom Album Bridge Over Troubled Water, das fünfte und gleichzeitig letzte Studioalbum. Sie gewannen damit in 1971 sechs Grammy Awards in den Kategorien Album des Jahres und beste Tonabmischung sowie für den Song Bridge Over Troubled Water in den Kategorien beste Single des Jahres. Das Album war von 7. März bis 9. Mai 1970 10 Wochen ununterbrochen an der Spitze der Billboard Top 200 Charts.
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von Baby Driver gehen wir zu Caroline aus 1973 von Status Quo. Status Quo ist eine britische Band, die in den Jahren 1962, 1965 gegründet wurde und zu den erfolgreichsten und langlebigsten Rockgruppen zählt. Insgesamt hat die Band bislang 31 Studioalben, mehrere Live-Alben und fast 100 Singles veröffentlicht. Zu den bekannten Stücken zählen Caroline, Down Down und Whatever You Want. Auch mit Coverversionen anderer Künstler sind Status Quo erfolgreich. Ihre Versionen von Rocking All Over the World und In the Army Now sind vermutlich bekannter als die Originalfassungen. Der erste Hitparadenerfolg gelang 1968 mit Pictures of Matchstick Man. Über die Jahre hat die Band nach eigenen Angaben ca. 120 Millionen Platten verkauft. Caroline wurde zu einem der Öffnungstitel bei Quos Live Setlist seit über 25 Jahren.

jetzt geht's weiter mit einem deutschen Schlagersänger, die Englisch singt und unter einem anderen Namen. Jack Goldberg, drei für Deutsche, mit dem Titel No I Can 1983. Bereits im Alter von 11 Jahren nahm Deutsche an einem Talentbewerb teil und belegte mit dem Titel Tutti Frutti seines Idols Little Richard den ersten Platz. Nach Beendigung der Schule mit 14 Jahren verdiente Deutsche seinen Lebensunterhalt als Musiker Rock'n'Roll-Hits. Deutsche stieß 1963 auf die Gruppe The Magics. Noch im selben Jahr folgt ein Vertrag bei der Plattenfirma Decca und die erste deutschsprachige Single Teenie und Shubidubidu, The Slop, wurde veröffentlicht. Mit einer Verkaufszahl von rund 80.000 Stück. Mit einer Verkaufszahl von rund 80.000 Stück gelang Deutsche damit ein erster Achtungserfolg. Einen ersten Hit landete Deutsche mit seiner dritten Single Shake Hands 1964. Nach erfolgreicher Singleveröffentlichungen wie Keep Smiling, Cinderella Baby, Heute male ich dein Bild und Cindy Lou kam 1965 der Titel Mama Stein und Eisenbricht auf den Markt. Das Stück entwickelte sich zu Deutsches größten Erfolg. Graffi Deutscher hat auch mit seinem Projekt Mr. Walkie Talkie besonders in den Benelux-Ländern große Erfolge mit dem Titel Be My Boogie Woogie Baby, der sich auch in der Top 40 der deutschen Charts platzieren konnte. 1980 feierte Deutsche unter dem Pseudonym Jack Goldberg ein kleines Comeback als Sänger und landete mit Can I Reach You einen Hit. Ein anderer Titel von ihm als Jack Goldberg ist No I Can't.

Mein nächster Titel ist Ich hab kein Geld für ein Orchester aus 1968 von Bobby Jan. Bobby Jan oder Bobby Jan Schuppen war ein belgischer Sänger und Entertainer und einer der ersten europäischen Vertreter der Country-Musik. Er war der Gründer des belgischen Freizeitparks Bobby Janland. Er erhielt im Laufe seiner Karriere 25 Mal die goldene Schallplatte. Er war ein klassisch geschulter Sänger und Gitarrist und Kunstpfeifer. Von seinen 482 Titeln zählenden Repertoire hat er mehr als 5 Millionen Platten aus so unterschiedlichen Bereichen wie Kleinkunst, Soundtracks für Filme, Chansons, Country und Volksmusik.

und jetzt ein Titel von der Gruppe Cloud, Substitute aus 1978. Cloud war eine Popgruppe aus Südafrika. Sie wurde 1977 gegründet. Bekannt wurde sie durch das Lied Substitute, eine Coverversion der Righteous Brothers im Original aus dem Jahr 1975, mit dem sie in den meisten europäischen Ländern einen Top-10-Erfolg landeten und sogar in Deutschland Platz 1 erreichte. In Neuseeland, Australien, Frankreich, Belgien, Niederlande und in Südafrika landete das Lied ebenfalls auf Platz 1. 1981 löste sich die Band auf.

Und jetzt noch ein Titel aus dem Eurovision Song Contest. Bobby Socks, Let It Swing, Originalfassung, Norwegen, 1985. Bobby Socks ist eine norwegische Pop-Duo. Sie gewann den Eurovision Song Contest 1985 mit dem Lied Let That Swing. Das Duo-Debüt-Single war I Will Break My Heart, 1985 in einer rosa, farbiges Vinyl veröffentlicht. Das Konzept hinter Bobby Socks war, aktuelle Songs aus den 50er Jahren mit einer Schaukostümung mit einem modernen Sound der 80er Jahre zu machen. Die Idee wurde voll und ganz auf ihre erste Langspielplatte Bobby Socks angewendet. Das war eine Mischung aus Covers und brandneue Songs. 1988 wurde Bobby Socks nach 4 erfolgreichen Jahren aufgelöst.

Mein nächster Gast ist Bobby Darin und den Titel If I Were a Carpenter 1966. Bobby Darin war ein US-amerikanischer Allround-Musiker, Rock, Swing, Folk, Protest, Entertainer und Schauspieler. Bobby Darins Einstieg in das Musikgeschäft vollzog sich in der Mitte der 50er Jahre, als er in New Yorker Café-Bars musizierte. Seine Freundschaft mit einem Plattenproduzenten entsprang der erste Single-Veröffentlichung My First Love. Ein Zusammentreffen mit dem Manager von Connie Francis verhalf Darin zu einem aufsehenerregenden Auftritt in der Tommy Dorsey Show und einem anschließenden Plattenvertrag bei der Schallplattenfirma Decca. Mit dem Millionenseller Queen of the Hop, der im Herbst 1958 erschien, begann Darins erfolgreichste Phase, in der er innerhalb von 2 Jahren 4 Top-10-Titels herausbrachte, darunter die Nummer 1 sind Dream Lover und Mack the Knife. Mit Beginn der Beat-Ära verschwand Darin zunächst ganz aus den Hitlisten, aber die seit 1965 aufkommende Sympathie für den Folkrock brachte ihm eine neue Chance. Mit dem Song If I Were a Carpenter kehrte Darin als Protestsänger in die Öffentlichkeit zurück. Mit seinem Stilwechsel demonstrierte er eindrucksvoll seine Wandlungsfähigkeit. Die größten Hits und mehr aus den 1960er, 1970er und 1980er Jahren hören Sie hier.

Titel Nummer 11, Swing Your Daddy von Jim Gilstrap 1974. Jim Gilstrap ist ein US-amerikanischer Sänger aus Texas, der vor allem als Background-Sänger, zum Beispiel für Stevie Wonder, gesungen hat. Ein sehr bekanntes Solo-Lied von Gilstrap ist Swing Your Daddy, das 1974 veröffentlicht wurde und es bis in die Top 10 der Charts geschafft hat. Geschrieben wurde Swing Your Daddy von dem britischen Songschreiber Kenny Nolan. Gilstrap war auch einer der Background-Sänger in dem Film Grease 1978 mit John Travolta und Olivia Newton-John.

Und es ist mal wieder Zeit für den Song von John Lennon, Julie Lennon und den Titel Too Late for Goodbyes 1984. Julie Lennon ist wie gesagt der Sohn von John Lennon aus dessen erster Ehe mit Cynthia Powell. Auch er ging ins Musikgeschäft. 1984 veröffentlichte er das Album Valotte. Die Singleauskopplung Too Late for Goodbyes erreichte Platz 6 der britischen Singlecharts und Platz 5 in den USA. Das Album verkauft sich weltweit mehrere Millionen Mal. Nach einer erfolgreichen Tournee nahm Lennon 1986 sein zweites Album The Secret Value of Daydreaming auf, konnte jedoch lediglich eine Single in den US Top 40 platzieren. Das dritte Album Mr. Jordan von 1988 war der erste Versuch, sich von seinem Vater zu emanzipieren. Aus Mangel an Promotion nahm noch kaum jemand das Album wahr. Im Jahr 1991 veröffentlichte Lennon sein nächstes Album Help Yourself. Die Singleauskopplung Saltwater war weltweit ein Erfolg. Im Jahr 1998 erschien sein fünftes Werk Photograph Smile. Danach zog er sich wieder ins Privatleben zurück. Juni 2013 erschien das Album Everything Changes. Zwischen den Jahren 2012 und 2014 wurden verschiedene Duette veröffentlicht und im Dezember 2016, 25 Jahre nach der Erstveröffentlichung, erschien von Julie Lennon eine Neuaufnahme des Liedes unter dem Titel Saltwater 25.

Und weiter geht's mit Bill Withers aus 1977 und sein Titel Lovely Day. Lovely Day wurde 1977 veröffentlicht und das Lied erscheint auf Withers' 1978 Album Menagerie. Ende 1977 als Single veröffentlicht, erreichte Lovely Day im Frühjahr 1978 Platz 6 in den Billboard Rhythm & Blues Charts und Platz 30 in den Billboard Hot 100 Charts in den USA. Sie schaffte es auch in die Top 10 in Großbritannien, wo das Lied Platz 7 erreichte. Gegen Ende des Liedes hält Willis eine Note für 18 Sekunden an. Dies ist vermutlich der zweitlängste Note in den UK-Charts-Geschichte.

Mein vorletzter Titel ist eine von Boris Gardner, I Want to Wake Up With You 1986. Boris Gardner ist ein jamaikanischer Sänger, Songwriter und Bassist. Ende 1969 gab der Jamaikaner sein Solo-Debüt mit der Instrumental-Single Elizabeth and Reggae, die zunächst unter einem falschen Namen veröffentlicht wurde. Der Song kletterte 1970 bis auf Platz 14 in der britischen Hitparade. 1986 nahm die Pop-Single I Want to Wake Up With You auf, die im August des gleichen Jahres völlig überraschend Nummer 1 in England wurde und 2 Monate lang in den Top 10 stand. Auch in Deutschland, Österreich und der Schweiz gab es für den Song hohe Chartpositionen.

0: Einen Instrumentaltitel habe ich noch für Ihnen. Green Onions von Booker T and the MGs 1962. Booker T and the MGs ist ein Instrumental-Soul-Band, die vor allem in den 60er und 70er Jahren sehr beliebt waren. Sie arbeiteten als Studiomusiker für Stacked Records. Ihre erste und wahrscheinlich größte Hit war eine Song, die versehentlich während einer Jam-Session entstanden ist. Die Band musste warten auf Billy Lee Riley und spielte zum Zeitvertreib etwas miteinander. Jim Stewart von Stacked Records nahm den Song ohne Wissen des Bands auf und veröffentlichte es.
1: Und das war's dann wieder für diese Woche, liebe Zuhörer. Bis zum nächsten Mal. Tschüss, auf Wiedersehen, wie immer natürlich auf Niederländisch.
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1: Hallo und herzlich willkommen zur neuen Ausgabe der Euro Top 40. Das sind die 40 populärsten Tracks Europas. Die Songs, die in Europa am meisten verkauft, am meisten downgeloadet, am häufigsten im Radio gespielt wurden und am besten gestreamt worden sind, ermittelt von APC Charts. Es ist die Ausgabe Nummer 35 des Jahres 2026. Wir haben heute drei Re-Entries und die Top 3 der letzten Woche verrate ich euch. Auf der 3, da stand Ugel mit Jamaican Bam Bam. Auf der 2 nochmal Ugel, Moving to the Sun. Und auf der 1 Shakira und Burna Boy, Die Die. Ob der Song hier immer noch steht zum 9. Mal an der 1, das erfahren wir später. Vor den Top 10 gehen wir zurück ins Jahr 2001 und wir haben einen Nummer 1 Hit in den Top 40, beziehungsweise nicht in den Top 40, in Europa, der nicht in den Top 40 steht, so heißt es richtig. Und wir starten mit der 40 von 35, hier ist Olivia Dean, The Man I Need.

Harry Styles, The American Girls auf der Nummer 37. Auf 36 haben wir den nächsten Re-Entry, ein Song, der auch schon älter ist, aus dem Jahr 1998. Und der Song ist jetzt wieder in den Charts gewesen, wieder rausgefahren und jetzt ist er wieder da. Die Goo Goo Dolls mit Iris.

Katy Perry, The One That Got Away auf der Nummer 35 diese Woche. Und hier ist der höchste Re-Entry auf 34, auch nach einer kleinen Pause wieder da. Und das Ding ist von 95, Oasis Wonderwall.

Country kommt ganz groß raus. Das war Stella Lefty mit Boston. Die ist in dieser Woche in den Euro Top 40 gestiegen von 36 auf 33. Aya Nakamura mit Sexy Nana steht auf der 32.

Platz 30 geht an Sam Fender zusammen mit Olivia Dean, Rain Me In, in dieser Woche in den New Top 40. Auf nach Amerika, die ersten drei der ermittelt von APC Charts. Auf 3 Tame Impaler Dracula, auf 2 Ariana Grande, Hate That I Made You Love Me und Ella Langley, Choosing Texas, ist auf der Position Nummer 1 in den UK Charts. Auf 3 Ariana Grande, Hate That I Made You Love Me, auf der 2 Stella Lefty, Boston und die 1 Shakira und Burna Boy, Die Die. Und in Deutschland auf 3 Ugel, Moving to the Sun, auf 2 Tempo City, Self Aware und die 1 geht an Shakira, Die, Die. Wir haben die 1 aus Griechenland, außer Konkurrenz. Tokwell und Gaitonia Kai Telefono. Also telefoniert die, ist die Nummer 1 in Griechenland gesagt.

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3: Von 26 auf 29 runter. Gut genug. Blumengarten, Shirin David, das war ein Kitschkrieg. Jetzt kriege ich 28. Von 34 ein Riesenaufstieg für Sienna Spyro. Great Expectation.
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Die 27 Taylor Swift, The Fate of Ophelia in den Charts, gefallen von 23. Willkommen zu Summer Jam und Billa Joey. Kilimanjaro steigt 2 von 28 auf die 26.

1 rund auf die 25, Quevedo und Elvis Crespo, La Graciosa, die 1 in Spanien. Und wir haben jetzt wiederum eine Nummer 1, und zwar von Ella Langley. Choosing Texas steigt von 25 auf

Sarah Larsson, Lush Life auf der Nummer 22 in den Eurotop 40 diese Woche, unverändert. Die 21 kommt von 15, die hören wir noch, Michael Jackson, Billie Jean, und auch die 20, das ist The Bowser mit Magnetic, und das war die erste Stunde. Ich bin gleich wieder da mit der zweiten, ich bin Jos Alpe. Die Eurotop 40 gehen gleich weiter und hier ist B.

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1: Und hier ist die zweite Stunde der Euro Top 40, die 40 populärsten Tracks Europas. Die Songs, die in Europa am meisten verkauft, am meisten downgeloadet, am häufigsten im Radio gespielt wurden und am besten gestreamt worden sind, ermittelt von APC Charts. Wir sind immer noch in der Woche 35 des Jahres 2026 und wir haben folgende Top 3 in der letzten Woche gehabt. Auf 3 Ügel, Jamaican Bam Bam, auf 2 Ügel mit Moving to the Sun und an der Spitze Shakiron, Burna Boy, Die Die. Ob der Song da immer noch steht, erfahren wir am Ende der Show. Vor den Top 10 blicken wir zurück ins Jahr 2001. Und wir haben jetzt auf der Nummer 19 den ersten Titel für die zweite Stunde von 18. Hier ist Ray, Where is my husband?

Platz 17, Alex Warren und Ordinary. Und davor hörten wir Maladie von Movi Ju. Der Song steht in dieser Woche auf der 18. Die 16 ist ein Dauerbrenner von 17, die Killers, Mr. Brightside.

Bad Bunny, Noé Vajol, die 15 in dieser Woche in den Euro Top 40, von 12 runter. Willkommen nochmal zu Moby Joe. Sie haben noch einen zweiten Titel im Countdown. Pile von 13 auf 14.

0: Von 20 auf 13 gestiegen, Ovidius Marius Goya alias DJ Goya mit seinem Song My Chico. Willkommen zur Nummer 12 von 9, Babe Rexha und New Religion zusammen mit Faithless.
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It All, das war Teddy Swims unverändert und wir blicken jetzt zurück und zwar in die Charts von damals ins Jahr 2001 und damals auf der Nummer 5 Eternity von Robbie Williams, auf 4 It's Raining Man, Gary Halliwell, auf der 3 Miss California, Dante Thomas, auf 2 Angel von Shaggy und an der Spitze, da stand Christina Aguilera zusammen mit Little Kim, Mia und Pink aus dem Film Moulin Rouge. Hier ist Lady Marmalade.

2001, die 1, Lady Marmalade, Christina Aguilera, Little Kim, Mia und Pink. Und hier sind die Top 10 von dieser Woche. Auf der Nummer 10, gefallen von der 8, Alex Warren, Fever Dream.

Und 9 in Top 10 von 14 auf 6 nochmal Tame Impala. Wir hatten sie vorhin schon mit Dracula und das war jetzt Loser. Wie gesagt, neu dabei in den ersten 10. Die 5 bleibt Temper City, Self-Aware.

Moving to the Sun, immer noch die Nummer 2. Und die sind nochmal die Top 10 von dieser Woche, der U-Top 40. 10 von 8, Alex Warren, Fever Dream. 9 von 7, Tame Impaler, Dracula. 10 wieder auf 8, Justin Bieber und Nicki Minaj, Beauty and the Beat. Auf 7 von 6, Ariana Grande, Hate That I Made You Love Me. 6 von 14, Tame Impaler, Loser und Tampa City, Self-Aware, die 5 unverändert. 4 von 3, Ügel, Jamaican Bam Bam. 3 von 4, Another mit Talk To You und die ersten 2 unverändert. Ügel auf 2, Moving to the Sun. Und zum 9. Mal auf 1, Shakira und Burna Boy mit Die.

Einen wunderschönen guten Abend. Ich begrüße euch zu einer neuen Ausgabe von Remember Flashback. Es ist Dienstag, ja, und wie jeden Dienstag um 18 Uhr sitze ich hier für euch am Mikrofon und will euch gerne Flashback präsentieren mit der Musik aus unserer Jugend, mit den Sachen, mit den Songs, die wir alle damals gehört haben, im Radio, auf Fäden und so weiter. Ihr könnt euch sicherlich erinnern. Ja, und wie gesagt, 2 Stunden lang hier bei mir bei Remember Flashback, da gibt es die gute Musik, die wir früher geliebt haben und heute natürlich auch, sonst würden wir sie nicht mehr spielen. Ja, genug des Geredes. Ich fange an im Jahre 1979 mit Van Morrison und Bright Side of the Road. Schön, dass ihr da seid.

Van Morrison, Bright Side of the Road. Der nächste Künstler, ja, den habe ich immer sehr, sehr geschätzt, beziehungsweise seine Musik. Und in den 60ern anfangs war er noch mit seinem Bruder Paul unterwegs. Da haben sie beide noch gesungen. Und später dann hat Paul Ryan sich aufs Schreiben und Komponieren konzentriert. Und Barry, der stand nur noch alleine auf der Bühne. Hier ist Barry Ryan, Love is Love, 1969.

Barry Ryan, Love is Love. Die nächste Band, ja, die verwechselt man manchmal vielleicht mit einem Sänger. Und zwar mit Tony Christie. Aber Tony Christie hat nichts mit Christie zu tun, denn Christie war eine britische Band aus den 70ern, benannt nach ihrem Gründer Jeff Christie. Und der begann seine Karriere bei verschiedenen Bands. 1968 schrieb er aber schon den Titel Yellow River und bot ihn den Tremolos an. Diese nahmen das Lied zwar auf, aber sie veröffentlichten es nie. Stattdessen gründete Jeff Christie kurzerhand eine eigene Band. Und mit dieser Band wurde der Song Yellow River ein Welterfolg. Ich habe hier aber Christie mit San Bernardino.

aus Südafrika, Cloud mit Substitute. Und diese Substitute, das war eine Coverversion von den Righteous Brothers aus dem Jahr 1975. So, wir gehen jetzt einmal ein bisschen in die 60er und zwar zu Leuten des Swing und die Namen sind die ganz großen. Hier ist Frank Sinatra und Andy Williams, einer nach dem anderen.

Andy Williams, Can't Get Used to Losing You aus den 60ern. So, jetzt habe ich einen Künstler. Ich kann mir vorstellen, dass viele gar nicht so viel über diesen Mann wissen. Hurricane Smith, eigentlich Norman Smith. Und am Anfang war Norman Smith ein britischer Tontechniker. Und bekannt wurde er eben als Tontechniker und Produzent der Beatles, der ersten Alben und der ersten Alben von Pink Floyd. Von 1960 bis 1965 war er bei der EMI eben Tontechniker und arbeitete in den Abbey Road Studios. Und in dieser Funktion arbeitete er an allen Alben der Beatles bis 1965. Anschließend wurde er zum Produzenten befördert und produzierte ebenfalls in den Abbey Studios die ersten drei Alben von Pink Floyd. Und bei einem Album kam während der Aufnahmen zu dem Lied Remember a Day Nick Mason am Schlagzeug mit einem Teil des Songs nicht zurecht, woraufhin Norman Smith oder Hurricane Smith, nee, da war ja noch nicht Hurricane Smith, Norman Smith selbst diesen Teil einspielt. 1971 war er dann als Sänger unterwegs unter dem Pseudonym Hurricane Smith. Und aus dieser Zeit habe ich den Song Oh Babe, What Would You Say, das ganz oben in den Charts landete. Hurricane Smith.

0: Jo, das war mal ein etwas größerer Musikblock, nämlich mit drei am Stück. Und ja, die erste halbe Stunde ist vorbei und da habt ihr gehört, ihr seid genau richtig hier bei Remember Flashback heute am Dienstag. Und wenn ihr irgendwelche Musikwünsche, Anregungen oder sonstiges habt, schreibt mir einfach an diese Adresse.
1: Für Musikwünsche, Anregungen oder Kritik schreibt mir gerne eine Mail direkt ins Studio an rockshow@gmx.net.
0: Genau, rockshow@gmx.net. Da erreicht ihr mich hier im Studio in meinem kleinen und dann werde ich eure Wünsche natürlich noch berücksichtigen in dieser Sendung. So, mit dem nächsten Titel aus den 60ern bereiten wir uns vor auf die 80er, aber dazu gleich mehr. Erstmal Aretha Franklin, Baby, I Love You.

Aretha Franklin aus den 60ern. So, ich komme in die 80er, 1982, und zwar zu Donald Fagen. Und Donald Fagen, der war Sänger und Keyboarder der Band Steely Dan. 1981 hat er sich dann nach der Auflösung der Band auf Solopfade begeben und brachte zwei Alben heraus. Und einen Song, EGY, das ist eine Abkürzung, wofür auch immer, müsste ich nachgucken. Da wurde er, beziehungsweise da landete er auch in den Charts. So, Donald Fagen, EGY, 1982.

Bill Withers' Lovely Day. Ja, wir gehen zum Ende der ersten Stunde und da ich selten, ja warum auch immer, ich weiß es nicht, aber selten eher Boney M. spiele, beende ich diese erste Stunde mit einem Titel von Boney M. Und danach geht's natürlich weiter in die zweite Stunde von Remember Flashback. Hier sind Boney M. mit ein bisschen, ja, vielleicht Urlaubsfeeling.

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Ja, da ist ja schon der erste Titel für die zweite Stunde von den Beach Boys. Ja, und das ist ein Titel, der eher selten gespielt wird. Meistens wird das übliche San Francisco, Tralala, Sand und Meer und Beach Boys Song gespielt. Aber Sail on Sailor, wie gesagt, das ist ein Titel, der eher selten auf den Playlisten steht. Hier sind sie.

aus den 60ern, The Marcells, Blue Moon. Und ich komme jetzt zu dem einzigen Titel heute, ja, der ist aus den 50ern. Ich habe leider nur einen Titel aus den 50ern, aber das ändert sich ja mit jeder Woche. Ja, und wie gesagt, dieser Titel 1957, Buddy Holly, hier ist er mit Every Day.

Auch ein ganz großer des Musikbusiness, Neil Diamond, I Am I Sad. Der nächste Song ist auch ein ganz großer, ein Kulthit mittlerweile. Und er erzählt die Geschichte des Rock'n'Roll von 1959 bis 1969 und ist gespickt mit Anspielungen auf die Stars und die Songs aus dieser Zeit. Hier ist Don McLean, American Pie.

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Und das gibt mir das Stichwort, denn nächste Woche ist wieder die Rockshow an der Reihe mit ausgesuchter Rockmusik aus allen Genres und mit Musik, die verborgen blieben auf den Alben, die man eigentlich nicht so kennt, die nicht in den Charts rumgetrieben sind und die eben nicht bekannt geworden sind, aber trotzdem gut. Und das alles von den ganz großen bekannten Bands. Lasst euch überraschen, nächste Woche Dienstag, 18 Uhr hier auf derselben Welle, die Rockshow. 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Und weiter geht's hier mit Memory, mit Erinnerungen von Chicory Tip.

aus den 60ern. Ricky Nelson, Hello Mary Lou. Und jetzt geht's wieder ein bisschen flotter. War ja gerade auch schon, aber genauso geht's weiter aus den 70ern. Nämlich mit Dan Les Humphreys Singers, auch lange nicht gespielt. Und danach gibt's Daniel Boone mit seinem Sunshine Lover. Aber erstmal Mamalou.

Daniel Boone. Ich bin jetzt zweimal mit zwei Songs in den 80ern und der erste Song, Bette Davis Eyes, kennt ihr alle? Ja, der wurde allerdings schon 1974 geschrieben von Jackie D. Shannon und Donna Weiss und der Song handelt von einer Frau, die Augen wie Bette Davis hat und den Männern den Kopf verdreht. 1981 hat Kim Carnes den Titel neu aufgenommen und die damals 73-jährige Bette Davis zeigte sich erfreut über den Erfolg des Liedes und schrieb Kim Carnes und den beiden anderen Interpreten einen Brief, in dem sie sich bedankte. Und sie sagte, sie haben sie zu einem Teil der modernen Zeit gemacht und ihr so die Anerkennung ihres Enkels eingebracht. Jo, so geht's auch. Hier ist Kim Carnes, Bette Davis Eyes und danach gibt's Lisa Stansfield.

Lisa Stansfield, ihr erster und einziger Hit All Around the World. Es wird nötigst Zeit, die Sendung geht nicht mehr so lange und es wird nötigst Zeit, den zweiten deutschen Titel hier in der Sendung zu spielen. Und ich sage ihn ganz schnell an, das ist Joe Dassin, 1970, Aux Champs-Élysées.

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Die Sparks aus den 70ern. Ja, und das war's auch schon fast. Die Sendung ist so gut wie um. Ein Titel kommt noch, aber dann ist wirklich Ende. Ich darf euch noch die nächste Woche ans Herz legen. Da gibt es wieder die Rockshow nächsten Dienstag um 18 Uhr. Und bis dahin wünsche ich euch eine schöne Woche. Bleibt mir gesund. Und ja, ich würde mich freuen, wenn ihr nächste Woche dann auch wieder einschaltet mit der etwas anderen Rockmusik. Also keine Charts und keine Ahnung. Ich kann es euch empfehlen. Bis dann, ich sage tschüss, bye bye, der Uwe.

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Hallo und herzlich willkommen zu einer neuen Ausgabe von Herms Popcorner, Pop Goes the World, die feinste Popmusik der letzten 5 Jahrzehnte. Eben zu Beginn der Sendung hörtet ihr Singletipp Nummer 1 von den Dixie Midnight Runners, die in den 80ern mit Come On Eileen einen großen Erfolg hatten und ihre neue Single heißt You've Got the Love. Was habe ich für euch heute sonst noch mit dabei? Jupiter Jones als CD-Tipp des Monats, MC Michael G und DJ Swen mit Holiday Rap im Chartrückblick und in der Plattenkiste gibt es zwei Songs von Susanna Hoffs, der Sängerin von den Bengals. Nun komme ich aber wie gewohnt zu Singletipp Nummer 2, das ist Nuncy mit If I Were You und dann anschließend Singletipp Nummer 3, die Blackstone Cherry mit I'm Fine.

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1: Hier sind Jupiter Jones mit dem Song Hundemensch aus ihrem Album Du trägst den Sarg, ich trag was Buntes.

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1: Und hier sind jetzt die Top 5 aus der 35. Kalenderwoche des Jahres 1986. Auf Platz 5 unverändert Samantha Fox mit Do You Wanna Please Me. Rang 4 gefallen von 3 Venus von Bananarama. Und Position 3, gefallen von 2, war Madonna mit Papa Don't Preach. Auch der Spitzenreiter verlor einen Platz und rutschte auf Nummer 2, nämlich Level 42 mit Lessons in Love. Und den größten Satz machte der Spitzenreiter von Platz 15 auf die 1 innerhalb von einer Woche, waren MC Micah G und DJ Swen mit ihrem Holiday Rap. Und ich würde sagen, dann hören wir uns den Platz 1 auch mal an.

Susanna Hoffs ist eine US-amerikanische Musikerin. Ihre Musikkarriere startete sie 1981 als Sängerin und Gitarristin der Musikgruppe The Bangles. Nach dem zunächst bescheidenen Erfolg des ersten Albums All Over the Place 1984 sollte die Gruppe es ab dem Frühjahr 1986 mit dem Album Different Light und Titeln wie Manic Monday, Walk Like Egyptian und Eternal Flame zu internationalen Erfolgen bringen. Nach der im Herbst 1989 erfolgten Auflösung der Bangles begann Susanna Hoffs eine Solokarriere. Anfang 1991 erschien das Album When You're a Boy, von dem die erste Single My Side of the Bed sich am besten durchsetzen konnte. Alle weiteren Veröffentlichungen blieben jedoch hinter den Erwartungen zurück. Im Herbst 1996 erschien das zweite Album, das schlicht Susanna Hoffs hieß, aber ebenfalls nicht an die Erfolge der Gruppenphase anknüpfen konnte. Im April 2006 veröffentlichte Hoffs das Album Under the Covers Volume 1, das eine Auswahl von persönlichen Lieblingssongs aus den 60er Jahren enthält. Im Juli 2009 folgte eine Fortsetzung mit den Songs aus den 70er Jahren auf dem Album Under the Covers Volume 3. Im Sommer 2012 erschien dann Hoffs Soloalbum Someday, das wiederum einen musikalischen Anknüpfungspunkt zur Musik der 60er Jahre bildet. Im November 2013 kam das dritte Album auf den Markt. Es trägt den Titel Under the Covers Volume 3 und erhält Coverversionen von Stücken aus den 80er Jahren. Ich blicke jetzt aber zurück in das Album When You're a Boy aus dem Jahr 1991 und daraus habe ich dann zwei Songs für euch. Natürlich den Single-Hit My Side of the Bed und Unconditional Love.

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0: Und damit hallo und herzlich willkommen zu eurem Top 20 Countdown mit Ted und Felix. Letzterer bin ich und Ted kommt gleich. In den nächsten zwei Stunden werfen wir wieder einen Blick auf die Verkaufscharts verschiedener deutscher Internetportale. Wir hören Neuzugänge der ersten und die Top 20 in der zweiten Stunde. Und außerdem hören wir wie immer auch aktuelle Hits aus den Charts aus England und aus Amerika. Und wer ist heute so alles dabei? Das verrät uns Ted.
1: Hallo, heute hören wir unter anderem neue Titel von Brooke Combe, James Blunt und Cat's Eye, aktuelle Hits von Loi, Kygo und Rockin' Jukebox. Und natürlich unsere Nummer 1.
0: Tja, aber bevor es so richtig losgeht, noch ein Blick zurück auf die drei bestplatzierten Titel der deutschen Download-Charts aus der vergangenen Woche.
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0: Und das hier hätte dir gefallen, und zwar von der 2 auf die Nummer 3, Kimo Sounds und Rise Slow.
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0: Und dieser Hit ist gestiegen von der 3 auf die Nummer 2. Shakira und der Burna Boy und Die Die.
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0: Und dieser war zum 6. Mal die Nummer 1 vor genau 7 Tagen in den deutschen Download-Charts. Hügel, Imael Angel und Alternative und der Hit Movin' to the Sun.
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0: Neue Musik diese Woche auf der 44 in den deutschen Download-Charts. Das war Daniel Hansen mit dem Hit Let Me Be.
1: Daniel Hansen ist ein Sänger und Produzent aus Kanada. Er begann als Instrumentalmusiker, wegen einer Handverletzung musste er dann auf Gesang umstellen. Dabei beschränkt er sich auf Coverversionen und singt nicht zu eigenen Titeln. Auf seiner Internetseite hat er bereits 402 Musikvideos veröffentlicht. Nun kommt er auch zu uns. Daniel Hansen, Let Me Be.

Sie sind Jungle und sie sind neu diese Woche auf der Nummer 96 in den Singlecharts in England. Das war der Hit Sunshine. Und dies hier eine Dame aus Kalifornien mit gleich drei Neuzugängen die Woche. Diese ist neu auf der 69. Hier ist Phoebe Bridges und ein Lied über Lost Boys.

0: Neue Musik auf der Nummer 38 diese Woche in den deutschen Download-Charts. Der neueste Hit von Troye Sivan und da heißt She's the Best.
1: She's the Best ist die erste Single-Auskopplung aus dem vierten Studioalbum von Troye Sivan, das ebenfalls She's the Best heißt. Für das zugehörige Video hat er den Filmstar Nicole Kidman engagiert. Die kennt Troye seit der gemeinsamen Arbeit zum Film Der verlorene Sohn von 2018. Troye Sivan, She's the Best.
0: Und dies einmal drei neue Hit aus den Single Charts aus England. Diese Woche dort eingestiegen auf der Nummer 60. Eine Band aus Dublin in Irland. Sie heißen Fontaines DC. Der Hit heißt Marianne.

0: Cat's Eye, neu auf der Nummer 37 diese Woche in den deutschen Downloadcharts mit dem Hit Animal.
1: Animal ist die zweite Single-Auskopplung aus der dritten EP Wild der kalifornischen Girlgroup Cat's Eye. Besonders bekannt wurde der Titel durch den Einsatz in der Kinowerbung zum neuesten Spider-Man-Film. Im zugehörigen Video sieht man Demi Moore, die aber bei Spider-Man nicht dabei ist. Cat's Eye, Animal.
0: Und die Selma da neue Hit aus den Single Charts aus England, eingestiegen auf der 59, Ash und der Hit Stop the Wedding.

Auch sie haben diese Woche 3 Neuzugänge in den Single-Charts in England. Das war der Bestplatzierte. Eingestiegen auf der Nummer 16, das waren Cat's Eye und Hootie Fruity. Ja, und dies hier inzwischen zum 22. Mal die Nummer 1 in den Charts in England. Sam Fender und Olivia Dean unter Hit Rain Me In.

0: Ein Neuzugang auf der 34 diese Woche in den deutschen Download-Charts. Das waren Robin Schulz und Watermat und der Hit Take It Slow, Bullet.
1: Take It Slow ist die vierte Single-Veröffentlichung des DJs Robin Schulz in diesem Jahr. Für den Gesang hat er Watermat engagiert. Der ist DJ und Sänger, stammt aus Paris in Frankreich und heißt eigentlich Laurent Ariot. Take It Slow ist die Bearbeitung seines Titels Bullet von 2014. Damit konnte er die zwei der belgischen Charts erreichen. Robin Schulz und Watermat, Take It Slow, Bullet.
0: Und dies ist ja der erste neue Hit aus den Singlecharts aus Amerika. Dort diese Woche eingestiegen auf der 95, ein Hit von Mac Geiger. Und er trägt den Titel String By.

0: Auch das neue Musik diese Woche in den deutschen Download-Charts. Ein Titel eingestiegen auf der Nummer 32. Das war Brooke Combe mit dem Hit How Can I Tell You to Love Me More.
1: Brooke Combe ist 26 Jahre alt, stammt aus Dalkeith in Schottland. Als ihren größten musikalischen Einfluss nennt sie die Motown-Plattensammlung ihrer Großeltern. Seit 2021 hat sie einen Plattenvertrag und ihren ersten Bühnenauftritt hatte sie 2022 beim Glastonbury Festival. 2025 erschien dann ihr Debütalbum. Jetzt kommt sie auch zu uns. Brooke Combe, How Can I Tell You to Love Me More?

Mehr neue Musik diese Woche aus der Singlet-Parade aus Amerika. Zum Beispiel eingestiegen auf der 41, Karol G und Bruno Mars on Still. Und dies hier ist neu auf der 19, hier sind Co Wetzel und Ella Langley und der Hit Jaded.

0: Der neueste Hit von James Blunt, eingestiegen auf der 31 diese Woche in den deutschen Download-Charts. Tastes Like Summer.
1: Tastes Like Summer ist die erste Single-Veröffentlichung von James Blunt in diesem Jahr. Das zugehörige Video wurde auf Ibiza gedreht. Im Video kidnappt James Blunt einen Tramper, um mit ihm gemeinsam zu essen. James Blunt, Tastes Like Summer.
0: Tja, und bevor wir jetzt gleich zu den 20 größten Download-Hits der Woche kommen, rasch die Nummer 1 aus Amerika. Inzwischen, wenn ich richtig gezählt habe, die am viertlängsten amtierende Nummer 1 dort. Inzwischen zum 18. Mal auf der Nummer 1 hier ist Ella Langley. Und ist der Hit, der heißt Choosin' Texas.

Wir haben diese Woche 4 Neuzugänge unter den ersten 20 in den deutschen Download-Charts, aber die 20 gehört nicht dazu. Die ist gefallen von der 17, Martin Garrix und Ed Sheeran und Repeated. Auf der 19, gestiegen von der 68, gerade gehört, das waren Loy und David Puentes und Golden Summer. Und hier ist die 18, wieder gestiegen von der 34, Kygo, Khalid und Griffin und Save My Love.

Der Hit fällt von der 13 auf die 17 diese Woche in den deutschen Download-Charts. Das war Sienna Spyro und Material Lover. Und hier ist die 16, gestiegen von der 23, Ray Garvey und Imran und Rivers.

Wieder kräftig gestiegen und zwar von der 60 auf die Nummer 13. Das waren Rockin' Jukebox und Storm in My Heart. Wieder auf der 12 Justin Bieber und Nicki Minaj und Beauty and the Beat. Und hier ist die 11 gefallen von der 8. Hier ist DJ Illem. So.

Hit fällt von der 9 auf die 10 diese Woche in den deutschen Download-Charts, wirten Temper City und das Werk, das heißt Self-Aware. Tja, dies hier die letzten zwei Wochen auf der Nummer 10, aber jetzt gestiegen auf die Nummer 9. Hier ist Olivia Rodrigo und hier ist der Hit, der heißt Drop Dead.

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Er mischt die ersten 10 diese Woche ein bisschen auf in den deutschen Daumen und Charts. Er steigt von der 28 auf die 8. Das war Florian Künstler und Ich wie du. Tja, und wir sind nicht wie er, denn er ist Mr. Know-it-all. Und er fällt von der 6 auf die 7. Dies hier ist Teddy Swims.

Nach wie vor ein seltsamer Schluss bei dem Werk auf der Nummer 6 von der 5 gefallen. Kimo Sounds und After the Fall. Und hier ist die Nummer 5, gestiegen von der 7. Hier ist der große Harry Styles und American Girls.

0: Zum siebten Mal die Nummer 1 in den deutschen Download-Charts. Das waren Ügel, Imail, Angel und Alternati und Moving to the Sun. Tja, und das war's dann für diesmal. Und bis zum nächsten Mal sagen wir Tschüss.
1: Und Tschüss.
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Ja, und damit ist es wieder soweit. Herzlich willkommen zur heutigen Ausgabe der Time Machine. Oh, mein Name ist DJ The Raven und ich werde euch jetzt für die nächsten 2 Stunden musikalisch begleiten. Ja, was bedeutet das heute? Heute wieder das Beste aus den 80ern, 90ern und nachher in der 2. Stunde na, das Beste aus den 2000ern. Na, komplett 2000 werde ich nicht schaffen. Aber einiges davon werde ich schon noch spielen. Ja, ansonsten gibt es weiter nicht viel zu sagen. Lehnt euch zurück, entspannt euch. Genießt die schöne Musik und die schöne Zeitreise. Und lasst euch überraschen, was da heute so wieder alles so drin vorkommt in der Time Machine. Heute geht es jedenfalls deutsch los mit einem Titel, wo ich sagen muss, einer der besten, wenn nicht sogar der besten von Hubert K. Ich habe ihn schon viele tausend Male gehört und ich mag ihn immer noch wie verrückt. Hier ist der Hubert K., wenn der Mond die Sonne berührt.

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Ach ja, und das sind sie, die 80er. Unheimlich schwer zu mixen, wie ich auch gerade eben wieder selber festgestellt habe. Ach, die Platten machen einfach, was sie wollen. Tja, damit haben wir damals die Tanzflächen zum Überlaufen gebracht. Eben gerade der Holiday Rap mit MC Micah und DJ Sven. Tja, und das hier, das ist Dan Harrow und Charleston.

Ach ja, das ist jetzt so viel aus der Kiste. 80er. Ich muss mich leider bremsen, sonst ziehe ich das den ganzen Abend durch. Ja, wir kommen zum ersten Richtungswechsel heute Abend. Jetzt geht's in die 90er und die Beats werden gleich ein bisschen fetter. Auf geht's. Jo, und da starte ich gleich durch. Das sind La Bouche. Mit Be My Lover, das Ganze im Discotheque Remix.

Und da ging es ja schon ein bisschen besser zur Sache. Cosmic Gate. Denn sie wissen nicht, was sie tun. Das Ganze im E-Nomine Remix. Die einzige Version, die man eigentlich gebrauchen kann davon. Ja, und es heißt jetzt, die letzte halbe Stunde ist angebrochen. Und da geht es ein bisschen hoch mit den Beats. Zuerst ist es ein bisschen ruhig. Stellt euch vor, ihr seid in einer riesengroßen Disco. Der ganze Laden ist voller Nebel. Ab und zu zuckt man Laser dadurch. Und irgendwann geht es dann los.

Ach ja, und so kann es denn gehen, wenn man dann mal wieder die Zeit verpennt und sich von den schnellen 90ern ein bisschen hinreißen lässt. Ja, gut, spare ich mir heute das Outro. Ja, für mich bleibt nur weiter nichts übrig, als mich fürs Zuhören zu bedanken. Ich hoffe, meine Musikauswahl hat euch ein wenig gefallen. Ja, und ich würde mich natürlich freuen, wenn ihr das nächste Mal wieder einschaltet, wenn es heißt DJ Little Raven is on Air. Bis dahin verbleibe ich. Tschüss. Euer DJ The Raven. Wie gesagt, ein Outro gibt's heute nicht. Ich lasse das Lied einfach weiter durchlaufen. Tschüss.